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1: Ich bin Michael Mihm. 2 Wochen nach dem schweren Erdbeben in Venezuela konzentrieren sich die Einsatzkräfte jetzt auf die Trümmerbeseitigung und die Versorgung der Betroffenen. Die Zahl der bestätigten Todesopfer ist inzwischen auf fast 3.700 gestiegen. Die aktive Suche nach Überlebenden ist weitgehend beendet. Weiterhin werden jedoch Tote aus den Trümmern geborgen. Deutschland zählt bei Investitionen in Forschung, Entwicklung, Software und andere immaterielle Werte weltweit zur Spitzengruppe. Nach einer aktuellen Studie belegt Deutschland damit den 3. Platz hinter den USA und Japan. China wurde wegen fehlender Daten nicht berücksichtigt. Immer mehr Lehrkräfte an allgemeinbildenden Schulen in Deutschland arbeiten in Teilzeit. Nach Angaben des Statistischen Bundesamts unterrichteten im Schuljahr 2024/25 rund 44% der Lehrerinnen und Lehrer in Teilzeit. So viele wie noch nie seit Beginn der Erhebung im Jahr 2009. Nach Angriffen auf mehrere Tanker in der Straße von Hormuz haben die USA militärische Ziele im Iran angegriffen. Das US-Regionalkommando teilte mit, die Angriffe seien eine Reaktion auf die Attacken gegen Handelsschiffe mit zivilen Besatzungen. Washington wirft Teheran vor, mit dem Vorgehen gegen die vereinbarte Waffenruhe verstoßen zu haben. Der Vorsitzende der britischen Parteireform UK, Farage, hat sein Mandat im Parlament niedergelegt und will sich in einer Nachwahl erneut zur Wahl stellen. Das kündigte der Brexit-Befürworter auf einer Pressekonferenz in London an. Zuvor war Farage wegen umstrittener Spenden und Zuwendungen in die Schlagzeilen geraten. Die Grünen erwägen, die geplante Verabschiedung des Gesundheitssparpakets mit juristischen Mitteln zu stoppen. Parteichef Banaschak kritisierte den Gesetzesentwurf von Gesundheitsministerin Warkenscharf und warf der Bundesregierung eine Missachtung der parlamentarischen Arbeit vor. Hintergrund sind kurzfristig eingebrachte umfangreiche Änderungen am Gesetzesentwurf. Soweit der Blick auf die aktuellen Meldungen aus der Nachrichtenredaktion.
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2: Das Wetter mit Julia Kersten. Am heutigen Tag muss sich der Norden auf viele Wolken und aufziehenden Regen einstellen, der später auch mal als kräftiger Schauer oder Gewitter runterkommt. Deutlich freundlicher sieht es im Süden aus, hier bleibt es bei nur wenigen Wolken meist trocken. Die Temperaturen erreichen 20 Grad an der Küste und bis zu 29 Grad am Oberrhein. Achtung im Norden, hier frischt der Nordwestwind ordentlich auf und bringt starke, teils stürmische Böen mit. Nachts ziehen bei vielen Wolken gebietsweise letzte Schauer durch, während das Thermometer auf 16 bis 11 Grad sinkt.
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1: Ich bin Michael Miem. 2 Wochen nach dem schweren Erdbeben in Venezuela konzentrieren sich die Einsatzkräfte jetzt auf die Trümmerbeseitigung und die Versorgung der Betroffenen. Die Zahl der bestätigten Todesopfer ist inzwischen auf fast 3.700 gestiegen. Die aktive Suche nach Überlebenden ist weitgehend beendet. Weiterhin werden jedoch Tote aus den Trümmern geborgen. Deutschland zählt bei Investitionen in Forschung, Entwicklung, Software und andere immaterielle Werte weltweit zur Spitzengruppe. Nach einer aktuellen Studie belegt Deutschland damit den 3. Platz hinter den USA und Japan. China wurde wegen fehlender Daten nicht berücksichtigt. Immer mehr Lehrkräfte an allgemeinbildenden Schulen in Deutschland arbeiten in Teilzeit. Nach Angaben des Statistischen Bundesamts unterrichteten im Schuljahr 2024/25 rund 44% der Lehrerinnen und Lehrer in Teilzeit, so viele wie noch nie seit Beginn der Erhebung im Jahr 2009. Nach Angriffen auf mehrere Tanker in der Straße von Hormuz haben die USA militärische Ziele im Iran angegriffen. Das US-Regionalkommando teilte mit, die Angriffe seien eine Reaktion auf die Attacken gegen Handelsschiffe mit zivilen Besatzungen. Washington wirft Teheran vor, mit dem Vorgehen gegen die vereinbarte Waffenruhe verstoßen zu haben. Der Vorsitzende der britischen Parteireform UK, Farage, hat sein Mandat im Parlament niedergelegt und will sich in einer Nachwahl erneut zur Wahl stellen. Das kündigte der Brexit-Befürworter auf einer Pressekonferenz in London an. Zuvor war Farage wegen umstrittener Spenden und Zuwendungen in die Schlagzeilen geraten. Die Grünen erwägen, die geplante Verabschiedung des Gesundheitssparpakets mit juristischen Mitteln zu stoppen. Parteichef Banaschak kritisierte den Gesetzesentwurf von Gesundheitsministerin Warkenscharf und warf der Bundesregierung eine Missachtung der parlamentarischen Arbeit vor. Hintergrund sind kurzfristig eingebrachte umfangreiche Änderungen am Gesetzesentwurf. Soweit der Blick auf die aktuellen Meldungen aus der Nachrichtenredaktion.
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2: Das Wetter mit Julia Kersten. Am heutigen Tag muss sich der Norden auf viele Wolken und aufziehenden Regen einstellen, der später auch mal als kräftiger Schauer oder Gewitter runterkommt. Deutlich freundlicher sieht es im Süden aus. Hier bleibt es bei nur wenigen Wolken meist trocken. Die Temperaturen erreichen 20 Grad an der Küste und bis zu 29 Grad am Oberrhein. Achtung im Norden, hier frischt der Nordwestwind ordentlich auf und bringt starke, teils stürmische Böen mit. Nachts ziehen bei vielen Wolken gebietsweise letzte Schauer durch, während das Thermometer auf 16 bis 11 Grad sinkt.
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0: Software und andere immaterielle Werte weltweit zur Spitzengruppe. Nach einer aktuellen Studie belegt Deutschland damit den 3. Platz hinter den USA und Japan. China wurde wegen fehlender Daten nicht berücksichtigt. Immer mehr Lehrkräfte an allgemeinbildenden Schulen in Deutschland arbeiten in Teilzeit. Nach Angaben des Statistischen Bundesamts unterrichteten im Schuljahr 2024/25 rund 44% der Lehrerinnen und Lehrer in Teilzeit, so viele wie noch nie seit Beginn der Erhebung im Jahr 2009. Nach Angriffen auf mehrere Tanker in der Straße von Hormus haben die USA militärische Ziele im Iran angegriffen. Das US-Regionalkommando teilte mit, die Angriffe seien eine Reaktion auf die Attacken gegen Handelsschiffe mit zivilen Besatzungen. Washington wirft Teheran vor, mit dem Vorgehen gegen die vereinbarte Waffenruhe verstoßen zu haben. Der Vorsitzende der britischen Partei Reform UK, Farage, hat sein Mandat im Parlament niedergelegt und will sich in einer Nachwahl erneut zur Wahl stellen. Das kündigte der Brexit-Befürworter auf einer Pressekonferenz in London an. Zuvor war Farage wegen umstrittener Spenden und Zuwendungen in die Schlagzeilen geraten. Die Grünen erwägen, die geplante Verabschiedung des Gesundheitssparpakets mit juristischen Mitteln zu stoppen. Parteichef Banaschak kritisierte den Gesetzesentwurf von Gesundheitsministerin Warkenscharf und warf der Bundesregierung eine Missachtung der parlamentarischen Arbeit vor. Hintergrund sind kurzfristig eingebrachte umfangreiche Änderungen am Gesetzesentwurf. Soweit der Blick auf die aktuellen Meldungen aus der Nachrichtenredaktion.
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2: Das Wetter mit Julia Kersten. Am heutigen Tag muss sich der Norden auf viele Wolken und aufziehenden Regen einstellen, der später auch mal als kräftiger Schauer oder Gewitter runterkommt. Deutlich freundlicher sieht es im Süden aus. Hier bleibt es bei nur wenigen Wolken meist trocken. Die Temperaturen erreichen 20 Grad an der Küste und bis zu 29 Grad am Oberrhein. Achtung im Norden, hier frischt der Nordwestwind ordentlich auf und bringt starke, teils stürmische Böen mit. Nachts ziehen bei vielen Wolken gebietsweise letzte Schauer durch, während das Thermometer auf 16 bis 11 Grad sinkt.
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1: Für die Meldungen im Studio Michael Miem. Der ungarische öffentlich-rechtliche Sender M1 hat sein Programm über mehrere Stunden ausgesetzt und stattdessen eine Entschuldigung ausgestrahlt. Der Sender war unter dem früheren Ministerpräsidenten Orbán häufig als Propagandasender kritisiert worden. Der neue Ministerpräsident Magyar und seine Tischer-Partei hatten im Wahlkampf angekündigt, die Berichterstattung und Finanzierung des Senders zu verändern.

0: Software und andere immaterielle Werte weltweit zur Spitzengruppe. Nach einer aktuellen Studie belegt Deutschland damit den 3. Platz hinter den USA und Japan. China wurde wegen fehlender Daten nicht berücksichtigt. Immer mehr Lehrkräfte an allgemeinbildenden Schulen in Deutschland arbeiten in Teilzeit. Nach Angaben des Statistischen Bundesamts unterrichteten im Schuljahr 2024/25 rund 44% der Lehrerinnen und Lehrer in Teilzeit, so viele wie noch nie seit Beginn der Erhebung im Jahr 2009. Nach Angriffen auf mehrere Tanker in der Straße von Hormus haben die USA militärische Ziele im Iran angegriffen. Das US-Regionalkommando teilte mit, die Angriffe seien eine Reaktion auf die Attacken gegen Handelsschiffe mit zivilen Besatzungen. Washington wirft Teheran vor, mit dem Vorgehen gegen die vereinbarte Waffenruhe verstoßen zu haben. Der Vorsitzende der britischen Parteireform UK, Farage, hat sein Mandat im Parlament niedergelegt und will sich in einer Nachwahl erneut zur Wahl stellen. Das kündigte der Brexit-Befürworter auf einer Pressekonferenz in London an. Zuvor war Farage wegen umstrittener Spenden und Zuwendungen in die Schlagzeilen geraten.
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2: Das Wetter mit Julia Kersten. Am heutigen Tag muss sich der Norden auf viele Wolken und aufziehenden Regen einstellen, der später auch mal als kräftiger Schauer oder Gewitter runterkommt. Deutlich freundlicher sieht es im Süden aus. Hier bleibt es bei nur wenigen Wolken meist trocken. Die Temperaturen erreichen 20 Grad an der Küste und bis zu 29 Grad am Oberrhein. Achtung im Norden, hier frischt der Nordwestwind ordentlich auf und bringt starke, teils stürmische Böen mit. Nachts ziehen bei vielen Wolken gebietsweise letzte Schauer durch, während das Thermometer auf 16 bis 11 Grad sinkt.
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1: Für die Meldungen im Studio Michael Miem. Der ungarische öffentlich-rechtliche Sender M1 hat sein Programm über mehrere Stunden ausgesetzt und stattdessen eine Entschuldigung ausgestrahlt. Der Sender war unter dem früheren Ministerpräsidenten Orbán häufig als Propagandasender kritisiert worden. Der neue Ministerpräsident Magyar und seine Tischer-Partei hatten im Wahlkampf angekündigt, die Berichterstattung und Finanzierung des Senders zu verändern. Auch in Deutschland werden häufig entsprechende Vorwürfe gegen den öffentlich-rechtlichen Rundfunk erhoben. Die zuständigen Stellen dementieren das natürlich. 2 Wochen nach dem schweren Erdbeben in Venezuela konzentrieren sich die Einsatzkräfte jetzt auf die Trümmerbeseitigung und die Versorgung der Betroffenen. Die Zahl der bestätigten Todesopfer ist inzwischen auf fast 3.700 gestiegen. Die aktive Suche nach Überlebenden ist weitgehend beendet. Weiterhin werden jedoch Tote aus den Trümmern geborgen. Deutschland zählt bei Investitionen in Forschung, Entwicklung, Software

0: Angriffen auf mehrere Tanker in der Straße von Hormuz haben die USA militärische Ziele im Iran angegriffen. Das US-Regionalkommando teilte mit, die Angriffe seien eine Reaktion auf die Attacken gegen Handelsschiffe mit zivilen Besatzungen. Washington wirft Teheran vor, mit dem Vorgehen gegen die vereinbarte Waffenruhe verstoßen zu haben. Der Vorsitzende der britischen Parteireform UK, Farage, hat sein Mandat im Parlament niedergelegt und will sich in einer Nachwahl erneut zur Wahl stellen. Das kündigte der Brexit-Befürworter auf einer Pressekonferenz in London an. Zuvor war Farage wegen umstrittener Spenden und Zuwendungen in die Schlagzeilen geraten.
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2: Das Wetter mit Julia Kersten. Am heutigen Tag muss sich der Norden auf viele Wolken und aufziehenden Regen einstellen, der später auch mal als kräftiger Schauer oder Gewitter runterkommt. Deutlich freundlicher sieht es im Süden aus, hier bleibt es bei nur wenigen Wolken meist trocken. Die Temperaturen erreichen 20 Grad an der Küste und bis zu 29 Grad am Oberrhein. Achtung im Norden, hier frischt der Nordwestwind ordentlich auf und bringt starke, teils stürmische Böen mit. Nachts ziehen bei vielen Wolken gebietsweise letzte Schauer durch, während das Thermometer auf 16 bis 11 Grad sinkt.
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1: Für die Meldungen im Studio Michael Mehm. Der ungarische öffentlich-rechtliche Sender M1 hat sein Programm über mehrere Stunden ausgesetzt und stattdessen eine Entschuldigung ausgestrahlt. Der Sender war unter dem früheren Ministerpräsidenten Orbán häufig als Propagandasender kritisiert worden. Der neue Ministerpräsident Magyar und seine Tischer-Partei hatten im Wahlkampf angekündigt, die Berichterstattung und Finanzierung des Senders zu verändern. Auch in Deutschland werden häufig entsprechende Vorwürfe gegen den öffentlich-rechtlichen Rundfunk erhoben. Die zuständigen Stellen dementieren das natürlich. 2 Wochen nach dem schweren Erdbeben in Venezuela konzentrieren sich die Einsatzkräfte jetzt auf die Trümmerbeseitigung und die Versorgung der Betroffenen. Die Zahl der bestätigten Todesopfer ist inzwischen auf fast 3.700 gestiegen. Die aktive Suche nach Überlebenden ist weitgehend beendet. Weiterhin werden jedoch Tote aus den Trümmern geborgen. Deutschland zählt bei Investitionen in Forschung, Entwicklung, Software und andere immaterielle Werte weltweit zur Spitzengruppe. Nach einer aktuellen Studie belegt Deutschland damit den 3. Platz hinter den USA und Japan. China wurde wegen fehlender Daten nicht berücksichtigt. Immer mehr Lehrkräfte an allgemeinbildenden Schulen in Deutschland arbeiten in Teilzeit. Nach Angaben des Statistischen Bundesamts unterrichteten im Schuljahr 2024/25 rund 44% der Lehrerinnen und Lehrer in Teilzeit, so viele wie noch nie seit Beginn der Erhebung im Jahr 2009. Nach

0: Sonden an. Zuvor war Farage wegen umstrittener Spenden und Zuwendungen in die Schlagzeilen geraten.
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2: Das Wetter mit Julia Kersten. Am heutigen Tag muss sich der Norden auf viele Wolken und aufziehenden Regen einstellen, der später auch mal als kräftiger Schauer oder Gewitter runterkommt. Deutlich freundlicher sieht es im Süden aus. Hier bleibt es bei nur wenigen Wolken meist trocken. Die Temperaturen erreichen 20 Grad an der Küste und bis zu 29 Grad am Oberrhein. Achtung im Norden, hier frischt der Nordwestwind ordentlich auf und bringt starke, teils stürmische Böen mit. Nachts ziehen bei vielen Wolken gebietsweise letzte Schauer durch, während das Thermometer auf 16 bis 11 Grad sinkt.
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1: Für die Meldungen im Studio Michael Miem. In Russland sind nach nächtlichen Drohnenangriffen zwei Öldepots in Brand geraten. Betroffen waren nach Angaben russischer Behörden ein Tanklager in der Region Twer sowie ein weiteres Depot in der Region Stavropol. Die Feuerwehr war an beiden Orten im Einsatz, um die Brände zu löschen. Im Streit um die Straße von Hormus haben die USA in der zweiten Nacht in Folge militärische Ziele im Iran angegriffen. Nach Angaben des US-Militärs wurden dabei zahlreiche Einrichtungen entlang der iranischen Küste getroffen. Die iranischen Revolutionsgarden meldeten anschließend Gegenangriffe auf US-Stützpunkte in Kuwait und Bahrain. Im vergangenen Jahr hat die Bundespolizei einen Anstieg bei Gewalttaten in ihrem Zuständigkeitsbereich verzeichnet. Nach dem Jahresbericht 2025 wurden rund 35.400 Fälle registriert. Das sind 4,2% mehr als im Vorjahr. Erfasst werden unter anderem Körperverletzungen, Raubdelikte, Widerstand gegen die Staatsgewalt sowie Straftaten gegen die persönliche Freiheit. Zwei Wochen nach dem schweren Erdbeben in Venezuela konzentrieren sich die Einsatzkräfte jetzt auf die Trümmerbeseitigung und die Versorgung der Betroffenen. Die Zahl der bestätigten Todesopfer ist inzwischen auf fast 3.700 gestiegen. Die aktive Suche nach Überlebenden ist weitgehend beendet. Weiterhin werden jedoch Tote aus den Trümmern geborgen. Deutschland zählt bei Investitionen in Forschung, Entwicklung, Software und andere immaterielle Werte weltweit zur Spitzengruppe. Nach einer aktuellen Studie belegt Deutschland damit den dritten Platz hinter den USA und Japan. China wurde wegen fehlender Daten nicht berücksichtigt. Immer mehr Lehrkräfte an allgemeinbildenden Schulen in Deutschland arbeiten in Teilzeit. Nach Angaben des Statistischen Bundesamts unterrichteten im Schuljahr 2024/25 rund 44% der Lehrerinnen und Lehrer in Teilzeit, so viele wie noch nie seit Beginn der Erhebung im Jahr 2009.
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1: Für die Meldungen im Studio Michael Miem. In Russland sind nach nächtlichen Drohnenangriffen zwei Öldepots in Brand geraten. Betroffen waren nach Angaben russischer Behörden ein Tanklager in der Region Twer sowie ein weiteres Depot in der Region Stavropol. Die Feuerwehr war an beiden Orten im Einsatz, um die Brände zu löschen. Im Streit um die Straße von Hormus haben die USA in der zweiten Nacht in Folge militärische Ziele im Iran angegriffen. Nach Angaben des US-Militärs wurden dabei zahlreiche Einrichtungen entlang der iranischen Küste getroffen. Die iranischen Revolutionsgarden meldeten anschließend Gegenangriffe auf US-Stützpunkte in Kuwait und Bahrain. Im vergangenen Jahr hat die Bundespolizei einen Anstieg bei Gewalttaten in ihrem Zuständigkeitsbereich verzeichnet. Nach dem Jahresbericht 2025 wurden rund 35.400 Fälle registriert. Das sind 4,2% mehr als im Vorjahr. Erfasst werden unter anderem Körperverletzungen, Raubdelikte, Widerstand gegen die Staatsgewalt sowie Straftaten gegen die persönliche Freiheit. Zwei Wochen nach dem schweren Erdbeben in Venezuela konzentrieren sich die Einsatzkräfte jetzt auf die Trümmerbeseitigung und die Versorgung der Betroffenen. Die Zahl der bestätigten Todesopfer ist inzwischen auf fast 3.700 gestiegen. Die aktive Suche nach Überlebenden ist weitgehend beendet. Weiterhin werden jedoch Tote aus den Trümmern geborgen. Deutschland zählt bei Investitionen in Forschung, Entwicklung, Software und andere immaterielle Werte weltweit zur Spitzengruppe. Nach einer aktuellen Studie belegt Deutschland damit den dritten Platz hinter den USA und Japan. China wurde wegen fehlender Daten nicht berücksichtigt. Immer mehr Lehrkräfte an allgemeinbildenden Schulen in Deutschland arbeiten in Teilzeit. Nach Angaben des Statistischen Bundesamts unterrichteten im Schuljahr 2024/25 rund 44% der Lehrerinnen und Lehrer in Teilzeit. So viele wie noch nie seit Beginn der Erhebung im Jahr 2009.
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3: Das Wetter mit Julia Kersten. Am heutigen Tag muss sich der Norden auf viele Wolken und aufziehenden Regen einstellen, der später auch mal als kräftiger Schauer oder Gewitter runterkommt. Deutlich freundlicher sieht es im Süden aus. Hier bleibt es bei nur wenigen Wolken meist trocken. Die Temperaturen erreichen 20 Grad an der Küste und bis zu 29 Grad am Oberrhein. Achtung im Norden, hier frischt der Nordwestwind ordentlich auf und bringt starke, teils stürmische Böen mit. Nachts ziehen bei vielen Wolken gebietsweise letzte Schauer durch, während das Thermometer auf 16 bis 11 Grad sinkt.
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1: Für die Meldungen im Studio Michael Miem. In Russland sind nach nächtlichen Drohnenangriffen zwei Öldepots in Brand geraten. Betroffen waren nach Angaben russischer Behörden ein Tanklager in der Region Twer sowie ein weiteres Depot in der Region Stavropol. Die Feuerwehr war an beiden Orten im Einsatz, um die Brände zu löschen. Im Streit um die Straße von Hormus haben die USA in der zweiten Nacht in Folge militärische Ziele im Iran angegriffen. Nach Angaben des US-Militärs wurden dabei zahlreiche Einrichtungen entlang der iranischen Küste getroffen. Die iranischen Revolutionsgarden meldeten anschließend Gegenangriffe auf US-Stützpunkte in Kuwait und Bahrain. Im vergangenen Jahr hat die Bundespolizei einen Anstieg bei Gewalttaten in ihrem Zuständigkeitsbereich verzeichnet. Nach dem Jahresbericht 2025 wurden rund 35.400 Fälle registriert. Das sind 4,2% mehr als im Vorjahr. Erfasst werden unter anderem Körperverletzungen, Raubdelikte, Widerstand gegen die Staatsgewalt sowie Straftaten gegen die persönliche Freiheit. Zwei Wochen nach dem schweren Erdbeben in Venezuela konzentrieren sich die Einsatzkräfte jetzt auf die Trümmerbeseitigung und die Versorgung der Betroffenen. Die Zahl der bestätigten Todesopfer ist inzwischen auf fast 3.700 gestiegen. Die aktive Suche nach Überlebenden ist weitgehend beendet. Weiterhin werden jedoch Tote aus den Trümmern geborgen. Deutschland zählt bei Investitionen in Forschung, Entwicklung, Software und andere immaterielle Werte weltweit zur Spitzengruppe. Nach einer aktuellen Studie belegt Deutschland damit den dritten Platz hinter den USA und Japan. China wurde wegen fehlender Daten nicht berücksichtigt. Immer mehr Lehrkräfte an allgemeinbildenden Schulen in Deutschland arbeiten in Teilzeit. Nach Angaben des Statistischen Bundesamts unterrichteten im Schuljahr 2024/25 rund 44% der Lehrerinnen und Lehrer in Teilzeit, so viele wie noch nie seit Beginn der Erhebung im Jahr 2009.
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2: Das Wetter mit Julia Kersten. Am heutigen Tag muss sich der Norden auf viele Wolken und aufziehenden Regen einstellen, der später auch mal als kräftiger Schauer oder Gewitter runterkommt. Deutlich freundlicher sieht es im Süden aus. Hier bleibt es bei nur wenigen Wolken meist trocken. Die Temperaturen erreichen 20 Grad an der Küste und bis zu 29 Grad am Oberrhein. Achtung im Norden, hier frischt der Nordwestwind ordentlich auf und bringt starke, teils stürmische Böen mit. Nachts ziehen bei vielen Wolken gebietsweise letzte Schauer durch, während das Thermometer auf 16 bis 11 Grad sinkt.
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1: Für die Meldungen im Studio Michael Miem. In Russland sind nach nächtlichen Drohnenangriffen 2 Öldepots in Brand geraten. Betroffen waren nach Angaben russischer Behörden ein Tanklager in der Region Twer sowie ein weiteres Depot in der Region Stavropol. Die Feuerwehr war an beiden Orten im Einsatz, um die Brände zu löschen. Im Streit um die Straße von Hormus haben die USA in der zweiten Nacht in Folge militärische Ziele im Iran angegriffen. Nach Angaben des US-Militärs wurden dabei zahlreiche Einrichtungen entlang der iranischen Küste getroffen. Die iranischen Revolutionsgarden meldeten anschließend Gegenangriffe auf US-Stützpunkte in Kuwait und Bahrain. Im vergangenen Jahr hat die Bundespolizei einen Anstieg bei Gewalttaten in ihrem Zuständigkeitsbereich verzeichnet. Nach dem Jahresbericht 2025 wurden rund 35.400 Fälle registriert. Das sind 4,2% mehr als im Vorjahr. Erfasst werden unter anderem Körperverletzungen, Raubdelikte, Widerstand gegen die Staatsgewalt sowie Straftaten gegen die persönliche Freiheit. 2 Wochen nach dem schweren Erdbeben in Venezuela konzentrieren sich die Einsatzkräfte jetzt auf die Trümmerbeseitigung und die Versorgung der Betroffenen. Die Zahl der bestätigten Todesopfer ist inzwischen auf fast 3.700 gestiegen. Die aktive Suche nach Überlebenden ist weitgehend beendet. Weiterhin werden jedoch Tote aus den Trümmern geborgen. Deutschland zählt bei Investitionen in Forschung, Entwicklung, Software und andere immaterielle Werte weltweit zur Spitzengruppe. Nach einer aktuellen Studie belegt Deutschland damit den 3. Platz hinter den USA und Japan. China wurde wegen fehlender Daten nicht berücksichtigt. Immer mehr Lehrkräfte an allgemeinbildenden Schulen in Deutschland arbeiten in Teilzeit. Nach Angaben des Statistischen Bundesamts unterrichteten im Schuljahr 2024/25 rund 44% der Lehrerinnen und Lehrer in Teilzeit, so viele wie noch nie seit Beginn der Erhebung im Jahr 2009.
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2: Das Wetter mit Julia Kersten. Am heutigen Tag muss sich der Norden auf viele Wolken und aufziehenden Regen einstellen, der später auch mal als kräftiger Schauer oder Gewitter runterkommt. Deutlich freundlicher sieht es im Süden aus. Hier bleibt es bei nur wenigen Wolken meist trocken. Die Temperaturen erreichen 20 Grad an der Küste und bis zu 29 Grad am Oberrhein. Achtung im Norden, hier frischt der Nordwestwind ordentlich auf und bringt starke, teils stürmische Böen mit. Nachts ziehen bei vielen Wolken gebietsweise letzte Schauer durch, während das Thermometer auf 16 bis 11 Grad sinkt.
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1: Im Studio ist Michael Miem. Deutschland hat sich mit den USA auf den Kauf von Tomahawk-Marschflugkörpern verständigt. Bundeskanzler Merz erklärte im Bundestag, die Vereinbarung sei am Rande des NATO-Gipfels in Ankara getroffen worden. Die Waffen sollen in Deutschland stationiert werden und nach Angaben des Kanzlers eine strategische Lücke in der Verteidigung schließen. In Russland sind nach nächtlichen Drohnenangriffen zwei Öldepots in Brand geraten. Betroffen waren nach Angaben russischer Behörden ein Tanklager in der Region Twer sowie ein weiteres Depot in der Region Stavropol. Die Feuerwehr war an beiden Orten im Einsatz, um die Brände zu löschen. Im Streit um die Straße von Hormus haben die USA in der zweiten Nacht in Folge militärische Ziele im Iran angegriffen. Nach Angaben des US-Militärs wurden dabei zahlreiche Einrichtungen entlang der iranischen Küste getroffen. Die iranischen Revolutionsgarden meldeten anschließend Gegenangriffe auf US-Stützpunkte in Kuwait und Bahrain. Im vergangenen Jahr hat die Bundespolizei einen Anstieg bei Gewalttaten in ihrem Zuständigkeitsbereich verzeichnet. Nach dem Jahresbericht 2025 wurden rund 35.400 Fälle registriert. Das sind 4,2% mehr als im Vorjahr. Erfasst werden unter anderem Körperverletzungen, Raubdelikte, Widerstand gegen die Staatsgewalt sowie Straftaten gegen die persönliche Freiheit. Zwei Wochen nach dem schweren Erdbeben in Venezuela konzentrieren sich die Einsatzkräfte jetzt auf die Trümmerbeseitigung und die Versorgung der Betroffenen. Die Zahl der bestätigten Todesopfer ist inzwischen auf fast 3.700 gestiegen. Die aktive Suche nach Überlebenden ist weitgehend beendet. Weiterhin werden jedoch Tote aus den Trümmern geborgen. Deutschland zählt bei Investitionen in Forschung, Entwicklung, Software und andere immaterielle Werte weltweit zur Spitzengruppe. Nach einer aktuellen Studie belegt Deutschland damit den dritten Platz hinter den USA und Japan. China wurde wegen fehlender Daten nicht berücksichtigt. Immer mehr Lehrkräfte an allgemeinbildenden Schulen in Deutschland arbeiten in Teilzeit. Nach Angaben des Statistischen Bundesamts unterrichteten im Schuljahr 2024/25 rund 44% der Lehrerinnen und Lehrer in Teilzeit, so viele wie noch nie seit Beginn der Erhebung im Jahr 2009.
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2: Das Wetter mit Julia Kersten. Am heutigen Tag muss sich der Norden auf viele Wolken und aufziehenden Regen einstellen, der später auch mal als kräftiger Schauer oder Gewitter runterkommt. Deutlich freundlicher sieht es im Süden aus, hier bleibt es bei nur wenigen Wolken meist trocken. Die Temperaturen erreichen 20 Grad an der Küste und bis zu 29 Grad am Oberrhein. Achtung im Norden, hier frischt der Nordwestwind ordentlich auf und bringt starke, teils stürmische Böen mit. Nachts ziehen bei vielen Wolken gebietsweise letzte Schauer durch, während das Thermometer auf 16 bis 11 Grad sinkt.
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1: Im Studio ist Michael Miem. Deutschland hat sich mit den USA auf den Kauf von Tomahawk-Marschflugkörpern verständigt. Bundeskanzler Merz erklärte im Bundestag, die Vereinbarung sei am Rande des NATO-Gipfels in Ankara getroffen worden. Die Waffen sollen in Deutschland stationiert werden und nach Angaben des Kanzlers eine strategische Lücke in der Verteidigung schließen. In Russland sind nach nächtlichen Drohnenangriffen zwei Öldepots in Brand geraten. Betroffen waren nach Angaben russischer Behörden ein Tanklager in der Region Twer sowie ein weiteres Depot in der Region Stavropol. Die Feuerwehr war an beiden Orten im Einsatz, um die Brände zu löschen. Im Streit um die Straße von Hormus haben die USA in der zweiten Nacht in Folge militärische Ziele im Iran angegriffen. Nach Angaben des US-Militärs wurden dabei zahlreiche Einrichtungen entlang der iranischen Küste getroffen. Die iranischen Revolutionsgarden meldeten anschließend Gegenangriffe auf US-Stützpunkte in Kuwait und Bahrain. Im vergangenen Jahr hat die Bundespolizei einen Anstieg bei Gewalttaten in ihrem Zuständigkeitsbereich verzeichnet. Nach dem Jahresbericht 2025 wurden rund 35.400 Fälle registriert. Das sind 4,2% mehr als im Vorjahr. Erfasst werden unter anderem Körperverletzungen, Raubdelikte, Widerstand gegen die Staatsgewalt sowie Straftaten gegen die persönliche Freiheit. Zwei Wochen nach dem schweren Erdbeben in Venezuela konzentrieren sich die Einsatzkräfte jetzt auf die Trümmerbeseitigung und die Versorgung der Betroffenen. Die Zahl der bestätigten Todesopfer ist inzwischen auf fast 3.700 gestiegen. Die aktive Suche nach Überlebenden ist weitgehend beendet. Weiterhin werden jedoch Tote aus den Trümmern geborgen. Deutschland zählt bei Investitionen in Forschung, Entwicklung, Software und andere immaterielle Werte weltweit zur Spitzengruppe. Nach einer aktuellen Studie belegt Deutschland damit den dritten Platz hinter den USA und Japan. China wurde wegen fehlender Daten nicht berücksichtigt. Immer mehr Lehrkräfte an allgemeinbildenden Schulen in Deutschland arbeiten in Teilzeit. Nach Angaben des Statistischen Bundesamts unterrichteten im Schuljahr 2024/25 rund 44% der Lehrerinnen und Lehrer in Teilzeit, so viele wie noch nie seit Beginn der Erhebung im Jahr 2009.
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2: Das Wetter mit Julia Kersten. Am heutigen Tag muss sich der Norden auf viele Wolken und aufziehenden Regen einstellen, der später auch mal als kräftiger Schauer oder Gewitter runterkommt. Deutlich freundlicher sieht es im Süden aus. Hier bleibt es bei nur wenigen Wolken meist trocken. Die Temperaturen erreichen 20 Grad an der Küste und bis zu 29 Grad am Oberrhein. Achtung im Norden, hier frischt der Nordwestwind ordentlich auf und bringt starke, teils stürmische Böen mit. Nachts ziehen bei vielen Wolken gebietsweise letzte Schauer durch, während das Thermometer auf 16 bis 11 Grad sinkt.
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1: Im Studio ist Michael Miem. Deutschland hat sich mit den USA auf den Kauf von Tomahawk-Marschflugkörpern verständigt. Bundeskanzler Merz erklärte im Bundestag, die Vereinbarung sei am Rande des NATO-Gipfels in Ankara getroffen worden. Die Waffen sollen in Deutschland stationiert werden und nach Angaben des Kanzlers eine strategische Lücke in der Verteidigung schließen. In Russland sind nach nächtlichen Drohnenangriffen zwei Öldepots in Brand geraten. Betroffen waren nach Angaben russischer Behörden ein Tanklager in der Region Twer sowie ein weiteres Depot in der Region Stavropol. Die Feuerwehr war an beiden Orten im Einsatz, um die Brände zu löschen. Im Streit um die Straße von Hormus haben die USA in der zweiten Nacht in Folge militärische Ziele im Iran angegriffen. Nach Angaben des US-Militärs wurden dabei zahlreiche Einrichtungen entlang der iranischen Küste getroffen. Die iranischen Revolutionsgarden meldeten anschließend Gegenangriffe auf US-Stützpunkte in Kuwait und Bahrain. Im vergangenen Jahr hat die Bundespolizei einen Anstieg bei Gewalttaten in ihrem Zuständigkeitsbereich verzeichnet. Nach dem Jahresbericht 2025 wurden rund 35.400 Fälle registriert. Das sind 4,2% mehr als im Vorjahr. Erfasst werden unter anderem Körperverletzungen, Raubdelikte, Widerstand gegen die Staatsgewalt sowie Straftaten gegen die persönliche Freiheit. Zwei Wochen nach dem schweren Erdbeben in Venezuela konzentrieren sich die Einsatzkräfte jetzt auf die Trümmerbeseitigung und die Versorgung der Betroffenen. Die Zahl der bestätigten Todesopfer ist inzwischen auf fast 3.700 gestiegen. Die aktive Suche nach Überlebenden ist weitgehend beendet. Weiterhin werden jedoch Tote aus den Trümmern geborgen. Deutschland zählt bei Investitionen in Forschung, Entwicklung, Software und andere immaterielle Werte weltweit zur Spitzengruppe. Nach einer aktuellen Studie belegt Deutschland damit den dritten Platz hinter den USA und Japan. China wurde wegen fehlender Daten nicht berücksichtigt. Immer mehr Lehrkräfte an allgemeinbildenden Schulen in Deutschland arbeiten in Teilzeit. Nach Angaben des Statistischen Bundesamts unterrichteten im Schuljahr 2024/25 rund 44% der Lehrerinnen und Lehrer in Teilzeit. So viele wie noch nie seit Beginn der Erhebung im Jahr 2009.
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2: Das Wetter mit Julia Kersten. Am heutigen Tag muss sich der Norden auf viele Wolken und aufziehenden Regen einstellen, der später auch mal als kräftiger Schauer oder Gewitter runterkommt. Deutlich freundlicher sieht es im Süden aus. Hier bleibt es bei nur wenigen Wolken meist trocken. Die Temperaturen erreichen 20 Grad an der Küste und bis zu 29 Grad am Oberrhein. Achtung im Norden, hier frischt der Nordwestwind ordentlich auf und bringt starke, teils stürmische Böen mit. Nachts ziehen bei vielen Wolken gebietsweise letzte Schauer durch, während das Thermometer auf 16 bis 11 Grad sinkt.
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1: Im Studio ist Michael Miem. Deutschland hat sich mit den USA auf den Kauf von Tomahawk-Marschflugkörpern verständigt. Bundeskanzler Merz erklärte im Bundestag, die Vereinbarung sei am Rande des NATO-Gipfels in Ankara getroffen worden. Die Waffen sollen in Deutschland stationiert werden und nach Angaben des Kanzlers eine strategische Lücke in der Verteidigung schließen. In Russland sind nach nächtlichen Drohnenangriffen 2 Öldepots in Brand geraten. Betroffen waren nach Angaben russischer Behörden ein Tanklager in der Region Twer sowie ein weiteres Depot in der Region Stavropol. Die Feuerwehr war an beiden Orten im Einsatz, um die Brände zu löschen. Im Streit um die Straße von Hormus haben die USA in der zweiten Nacht in Folge militärische Ziele im Iran angegriffen. Nach Angaben des US-Militärs wurden dabei zahlreiche Einrichtungen entlang der iranischen Küste getroffen. Die iranischen Revolutionsgarden meldeten anschließend Gegenangriffe auf US-Stützpunkte in Kuwait und Bahrain. Im vergangenen Jahr hat die Bundespolizei einen Anstieg bei Gewalttaten in ihrem Zuständigkeitsbereich verzeichnet. Nach dem Jahresbericht 2025 wurden rund 35.400 Fälle registriert. Das sind 4,2% mehr als im Vorjahr. Erfasst werden unter anderem Körperverletzungen, Raubdelikte, Widerstand gegen die Staatsgewalt sowie Straftaten gegen die persönliche Freiheit. 2 Wochen nach dem schweren Erdbeben in Venezuela konzentrieren sich die Einsatzkräfte jetzt auf die Trümmerbeseitigung und die Versorgung der Betroffenen. Die Zahl der bestätigten Todesopfer ist inzwischen auf fast 3.700 gestiegen. Die aktive Suche nach Überlebenden ist weitgehend beendet. Weiterhin werden jedoch Tote aus den Trümmern geborgen. Deutschland zählt bei Investitionen in Forschung, Entwicklung, Software und andere immaterielle Werte weltweit zur Spitzengruppe. Nach einer aktuellen Studie belegt Deutschland damit den 3. Platz hinter den USA und Japan. China wurde wegen fehlender Daten nicht berücksichtigt. Immer mehr Lehrkräfte an allgemeinbildenden Schulen in Deutschland arbeiten in Teilzeit. Nach Angaben des Statistischen Bundesamts unterrichteten im Schuljahr 2024/25 rund 44% der Lehrerinnen und Lehrer in Teilzeit. So viele wie noch nie seit Beginn der Erhebung im Jahr 2009.
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2: Das Wetter mit Julia Kersten. Am heutigen Tag muss sich der Norden auf viele Wolken und aufziehenden Regen einstellen, der später auch mal als kräftiger Schauer oder Gewitter runterkommt. Deutlich freundlicher sieht es im Süden aus. Hier bleibt es bei nur wenigen Wolken meist trocken. Die Temperaturen erreichen 20 Grad an der Küste und bis zu 29 Grad am Oberrhein. Achtung im Norden, hier frischt der Nordwestwind ordentlich auf und bringt starke, teils stürmische Böen mit. Nachts ziehen bei vielen Wolken gebietsweise letzte Schauer durch, während das Thermometer auf 16 bis 11 Grad sinkt.

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1: Moin Moin allerseits und herzlich willkommen zu Backstage, der Sendung für Trash, Kitsch und Kult. Mein Name ist Thorsten Schmidt und ich bin mal wieder auf Reisen und zwar in Mecklenburg-Vorpommern. Und da habe ich Station gemacht in Kröpelin, eine Kleinstadt im Norden, so, ja, was soll man sagen, eine halber Strecke zwischen Wismar und Rostock. Und Kröpelin hat eine ganz tolle Attraktion, nämlich ein Ostrock-Museum. Und in diesem Ostrock-Museum bin ich jetzt und ich treffe Tommy Lehner. Moin Tommy.
2: Hallo, moin moin.
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1: Erzähl doch mal kurz was über dieses Ostrock-Museum.
2: Ja, wir haben in Kröpelin, im Ortsteil von Kröpelin, immer eine Veranstaltung gehabt, Ostrock oder Dorfrock. Und da war immer eine Ostrock-Band dabei. Und da haben wir gedacht, warum nicht auch dann mal so ein kleines Museum installieren. Wir hatten hier noch Räumlichkeiten frei und so wurde die Idee geboren, hier ein Ostrock zum Museum zu installieren, in dem viele schöne Exponate sind, also mit viel Liebe und kleinen Arbeit gemacht worden. Wir haben da Unterstützung von Studenten der IHS in Wismar bekommen, die sich hier austoben konnten. Und es ist sehr, sehr schön geworden. Mit vielen Sachen, also viele Leute, die in der DDR gelebt haben, gibt es hier ein Déjà-vu, weil es viele Dinge gibt, Exponate gibt, nach dem Motto, das hatte ich auch.
1: Seit wann gibt es dieses Museum?
2: Seit 2015, glaube ich. So lange haben wir das schon, oder 16, kann ich gar nicht mehr so genau sagen.
1: Also noch gar nicht so dermaßen lange. Und wer jetzt hier in Kröpelin ist, vielleicht auch im Urlaub, wie sind die Öffnungszeiten, wann kann man hierher kommen?
2: Das Einfachste ist einfach auf die Homepage der Stadt zu gehen, da sind die Öffnungszeiten drauf. In der Woche in der Regel von morgens, ich glaube um 10 bis 16 oder 17 Uhr, außer Mittwochs, da ist glaube ich nur vormittags geöffnet.

0: Du hast es schon grob erwähnt, man sieht sehr viele Exponate aus DDR-Zeiten. Alles, was Musiker brauchten, viele Instrumente. Und das Wichtigste, was ein Musiker braucht in der DDR, das liegt hier. Kann man im Radio natürlich nicht sehen, aber wir können sehen, weil wir direkt daneben sitzen. Das liegt obendrauf auf diesem Verstärker. Was war das Wichtigste?
1: Also Wichtigste für Live-Musiker war der Lötkolben. Das war das Erste, was reingesteckt wurde, bevor die Anlage aufgebaut wurde, weil immer war irgendwas kaputt. Also der war ständig in Schwung.
0: Das heißt, Musiker haben auch ihre Verstärkeranlagen und Ähnliches selber gebaut und selber auch repariert.
1: Ja, also es gab ja auch nicht so viel zu kaufen in den staatlichen Musikgeschäften. Es wurde vieles nachgebaut, von importierten Geräten abgeguckt, nachgebaut und gebastelt. Von der Lichtanlage angefangen bis zum Verstärker halt, ne?

0: Nach allem, was ich so gehört habe über den Ostrock in den letzten Jahren, dann scheint es mir so, dass Ostrock in erster Linie auch Live-Musik war, denn eine Schallplatte aufzunehmen war ja nicht jeder Band vergönnt und viele durchaus renommierte Bands haben gar nicht so viele Platten zu DDR-Zeiten aufnehmen können, sondern sie sind getingelt. Und du warst auch in einer solchen Band und bist getingelt. Wie viele Auftrittsmöglichkeiten hattest du so im Laufe eines Jahres grob geschätzt?
1: Also wir haben im Monat so 10 Gigs hatten wir auf jeden Fall, ne, weil das war ja ein staatliches Vorhaben oder Aufgabe des Staates, Kultur und Sport zu fördern. Und Kultur wurde gefördert. Und jedes Dorf hatte da irgendwo einen großen Saal und da wurde richtig Musik gemacht für die Jugend. Also da ging richtig die Butzel ab, auf Deutsch gesagt.
0: Legendär ist ja der Begriff 60-40 geworden. Was verbirgt sich dahinter?
1: Ja, es war im Rundfunk und auch für die Livebands vorgeschrieben, dass 60% Musik aus dem Ostblock gemacht werden musste. Also nicht nur DDR, man könnte auch einen polnischen oder einen tschechischen Song spielen. Und 40% durfte international sein. Das war vorgegeben.
0: Ja, und die Texte mussten deutsch sein?
1: Nein, also die von den eigenen Stücken war man ja auch gar nicht so in der Lage, englische Texte zu schreiben. Da haben wir natürlich deutsche Texte gemacht, aber die englischen Songs, die wir nachgespielt haben, die hat man sich dann vom Tonbandgerät rausgeschrieben. Es war ja auch nicht so wie heute YouTube oder Google anmachen und Text ausdrucken. Also wir haben da teilweise mit Lautschrift gearbeitet. Wenn das ein Engländer gehört hätte, da hätten sich die Fußnägel aufgerollt.
0: Die meisten Bands, die richtig Karriere gemacht haben, die dann auch im Westen gespielt haben, die man heute noch kennt, die haben sich so in der Region Berlin angesiedelt. Es gab eine Band aus Rostock und Rostock ist ja ganz in der Nähe, ne? 20 Kilometer ungefähr. Und das war?
1: Berlock. Die auch heute noch unterwegs sind.
0: Sind heute noch unterwegs, auch nicht mehr ganz vollständig, aber sind heute noch unterwegs. Waren das hier die Megastars in Mecklenburg-Vorpommern?
1: Kann man so nicht sagen, weil die haben in Mecklenburg selten gespielt, ne? Also die sind durch die ganze DDR getourt und die haben eben nur Konzerte gemacht, während wir als Amateurbands die Tanzabende bestritten haben und da war natürlich ein viel größerer Bedarf nach da. Ne? Und Konzerte wurden dann in Segeln gemacht oder im Sommer halt auch viele Open Air sahen.

0: Es gibt ja viele Geschichten darüber, so wie schwer das eine oder andere in der DDR zu beschaffen war. Gerade als musikbegeisterter Jugendlicher hatte man es nicht so einfach. Tommy Lehner ist bei mir vom Ostrock-Museum in Kröpelin. Tommy, wie bist du an die Musik gekommen, die du gerne haben wolltest? Was waren deine Stücke der Begierde und wie leicht oder wie schwierig war denn das wirklich für Jugendliche in den 70er Jahren an Platten zu kommen oder auch an Plattenspieler oder an Kassettenrekorder?
1: Tja, das war eine schwierige Sache. Also erstmal musste man dann Kassettenrekorder haben, um Musik aufnehmen zu können, die man gerne hört. Schallplatten wurden ganz viele für viel Geld aus Ungarn mitgebracht, weil da durfte man hinfahren, ab und zu Tschechoslowakei auch. Da gab es auch ab und zu mal Lizenzplatten. Und natürlich, wenn Westbesuch kam, kamen immer Platten mit. Und dann hat man sie ausgetauscht und ist ganz vorsichtig mit umgegangen. Oder man hat sein Tonbandgerät in den Koffer gepackt und ist zu seinem Kumpel gegangen und hat dann 1:1 überspielt. Ist ja nicht so wie heute, Stick rein und fertig ist die Laube. Nein, da hat man aber 2 Stunden gesessen und hat dann ein Bierchen zusammen getrunken. Und so wurden zum einen zwischenmenschliche Beziehungen gehegt und gepflegt. Und man kam so auch an die Musik, die man hören wollte.
0: Nebenan, im Nebenraum, also liebe Radiohörer, Entschuldigung, ihr könnt es nicht sehen, ihr könnt es nur hören, aber nebenan im Nebenraum ist ein riesiges Foto von einem Schallplattenladen. Wo war dieser Laden?
1: Der war in der Fußgängerzone in Rostock, in der Kröpeliner Straße.
0: In der Kröpeliner Straße auch noch ausgerechnet. Und das Tolle an dem Foto ist, man sieht eine riesig lange Schlange auf dem Bürgersteig. Warum haben die Leute da Schlange gestanden?
1: Das war dann ein Tag, an dem es Lizenzplatten gab. So gerade nachher Ende der 70er, Anfang der 80er hat Amiga auch viele Westplatten produziert, allerdings in begrenzten Stückzahlen, weil dafür ja Tantiemen in Devisen gezahlt werden musste. Und wenn es dann so eine Platte gab, meistens war das donnerstags, dann standen die Leute an. Die haben sich erstmal angestellt und wussten noch gar nicht, was es gab, aber erstmal anstellen. Und dann sprach sich rum, was es dann wirklich gegeben hat. Und wenn man Pech hatte, hat man von dem Stapel dann gar keine mehr abgekriegt, weil alle war.
0: Und wenn man Pech hatte, war es vielleicht irgendeine Schlagerplatte von Karel Gott, aber man hat sie trotzdem mitgenommen, weil man die tauschen konnte.
1: Das war wohl möglich, ja.
0: Ja, okay. Ich habe auch mal von diesem Begriff gehört, Bückware. Was war das?
1: Das war die Ware, die unterm Ladentisch lag. Ich hatte da so ein bisschen Beziehung zu der Verkäuferin im Plattenladen und die hat mir dann immer einen Beutel vollgepackt und hat mich gefragt, ob ich das haben möchte, dann brauchte ich mich natürlich dann da nicht anstellen. Das war die sogenannte Bückware. Also es wurden in der DDR viele Dinge unterm Ladentisch verkauft. Die kamen gar nicht erst ins Regal rein.
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1: 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Im Westen war es die Bravo, das Zentralorgan der Jugend, wo alles zu lesen war, auch über neue Musik, neue Interpreten, neue Songs. Hier im Museum gibt es einen Tisch mit ganz vielen Zeitschriften, Melodie und Rhythmus. War das eine Zeitschrift, eine Musikzeitschrift, die von Jugendlichen gelesen wurde?
2: Zum Teil natürlich in erster Linie auch von Musikern. Also es waren interessante Artikel über Bands drin. Es war auch ein ähnlich der Bravo in der Mitte ein kleines Poster drin von einer Band oder einer Sängerin oder einem Sänger. Aber uns Musiker haben mehr die Kleinanzeigen interessiert, weil da konnten wir natürlich dann gucken, wo gibt's einen Bass, wo gibt's eine Gitarre, wo gibt's ein Keyboard, einen Verstärker. Und da waren dann sozusagen der Secondhand-Markt der DDR drin aufgelistet.
1: Und da konnte man mit Glück dann auch ein Westfabrikat finden?
2: Das auf jeden Fall, denn die wurden ja nur da angeboten, nicht im Geschäft.
1: Aha. Was hast du dafür ausgegeben?
2: Ja, ich habe auch in dieser Melodie und Rhythmus einen Fender Jazzbass gefunden. Den musste ich mir aus Berlin abholen und der hat mich 6.500 Mark gekostet. Das war fast ein Jahresgehalt.
1: Fast ein Jahresgehalt. Wie hast du die Kohle zusammengekratzt?
2: Durch viel Musik machen. Aha. Wir haben ja ganz gut verdient und haben auch viel gespielt. Vor meiner Armeezeit habe ich 5-mal die Woche Auftritte gehabt in einer Tanzband. Da habe ich 3 Tage in der Bar gespielt, bis um 3 morgens und bin dann um 6 zur Arbeit gegangen. Und Wochenende auch. Und da kam natürlich ein bisschen Geld zusammen. Und das hatte ich mir dann mühselig erspart und mir davon meinen ersten Fender Jazzbass gekauft.

0: Dreck muss weg!
1: Wer in der DDR öffentlich auftreten wollte, sei es nun als Musiker, als Schauspieler oder auch als DJ in, na, Schallplattenunterhalter hieß es, ne? Nicht DJ, als Schallplattenunterhalter in irgendwelchen Diskotheken, der brauchte eine staatliche Prüfung und wurde eingestuft. Wie war das bei dir?
2: Ja, jede Band musste, alle Amateurband und auch jeder DJ musste alle 2 Jahre zu so einem Vorspiel und zeigen, was er kann, und wurde dann von einer Jury entsprechend benotet. Es gab also eine sogenannte Einstufung. Es gab mehrere Prädikate von der Grundstufe, Mittelstufe, Oberstufe, Sonderstufe. Über diese Prädikate wurde dann auch eindeutig geregelt, wie viel man verdienen durfte. Und das musste man machen. Wenn man das nicht gemacht hat, hat man keine Spielerlaubnis bekommen.
1: Das heißt, es waren feste Tarife. Wenn du in einer bestimmten Gruppierung eingruppiert warst, brauchtest du gar nicht über deine Gage zu verhandeln, sondern der, wenn du in der Gastwirtschaft zum Tanz auch spielen solltest vor 400 Leuten, dann hat der Gastwirt vorher schon gewusst, was er für die Band zu bezahlen hat.
2: Ganz genau.
1: Ja. Und es gab aber 2 Stufen für die Musiker, die Amateurmusiker und die Profimusiker. In welcher Liga warst du unterwegs?
2: Also ich habe auch irgendwann, war ich auch Profimusiker. Das ist so, man musste Musik studieren, um Berufsmusiker zu werden. Nur dann durfte man auch nur Musik machen. Als Amateurmusiker musste man auch noch einer geregelten Arbeit nachgehen, weil man darüber dann sozialversichert war. Sind also viele Musiker inhaftiert worden, weil die als Amateure gut verdient haben, aber nicht arbeiten waren. In dem Moment waren sie asozial und gingen dafür 2,5 Jahre ins Gefängnis. Das ist ganz vielen passiert.
1: Was hast du nebenbei noch gearbeitet?
2: Ich war Elektroniker. War für die Musik natürlich sehr dienlich, weil ich da viel selber bauen konnte. Vom Mixer, vom Verstärker, über Lichtanlagen und solche Sachen. Ich war der fleißigste bei uns im Betrieb, weil Erich Honecker hat damals schon gesagt, aus unseren Betrieben ist noch mehr rauszuholen.

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1: Ihr hört immer noch Backstage. Am Mikrofon ist immer noch Thorsten Schmidt und ich bin im Ostrock-Museum in Köpelin. Und bei mir ist Tommy Lehner, einer der drei Kuratoren, die dieses Museum auch liebevoll zusammengestellt haben. Tommy hier, man kann es wieder nicht sehen, nur hören, wenn wir jetzt hier um die Ecke gehen würden. Da ist so ein kleines Tonstudio. Da kann man selber mal Hand an die Regler legen und sehen, was so ein Produzent alles machen kann. Aus einem Rocksong wird ein Schlager und aus einem Schlager wird ein Rocksong. Mit welchem Song kann man sich da ausprobieren?
2: Ja, wir haben einen in der DDR beliebten Song genommen. Die Jugendliebe von
1: Ute Freudenberg.
2: Ute Freudenberg, ich komme jetzt nicht drauf.
1: Ja, ja. War ein Riesenhit damals, ne?
2: War ein Riesenhit. Hat auch fast jede Band gespielt, die Tanzmusik gemacht hat, ne? Weil da wurde gefordert von den Leuten. Und da sind auch viele Beziehungen entstanden und so weiter. Und viele Leute fragen mich, also, als ich mal DJ gemacht hatte, haben sie mich gefragt, ob ich den Song habe, weil dabei haben sie sich kennengelernt.

0: Ja, also es geht da eher so Jugendliebe, Romantik, Erinnerung, das ist das, was es so hochhält, ja. Ansonsten waren ja auch andere Texte bei den DDR-Bands angesagt. Ihr habt auch Lieder selber gemacht. Konnte man live alles spielen oder musste man alles vorher durch die Zensur jagen, ob man das auf der Bühne singen darf?
1: Aber man musste schon ein bisschen vorsichtig sein. Es gab ja auch einige Bands, die Auftrittsverbote gekriegt haben, weil sie zu staatskritisch waren. Man musste das so in Metaphern ein bisschen verpacken, das Ganze. Ne? Es gab so Songs von Lift zum Beispiel, nach Süden wollen wir fliegen. Ne? Oder wir haben einen geschrieben, der hieß Tote Fische. Da ging es im Refrain, glaubt mir doch nur, tote Fische schwimmen mit dem Strom. Haben wir auch nicht damit gerechnet, dass wir den durchkriegen, aber das haben die von der Jury gar nicht gemerkt.
0: Ja, aber da fragt man sich ja, was für Leute saßen in der Jury. Also was für Leute saßen auch in der Jury, die jetzt beurteilt haben, wie gut ihr wart und wie viel Geld ihr verdienen durftet.
1: Also das waren natürlich immer Funktionäre dabei, aber auch Musiker. Und ich selber wurde dann auch in die Jury berufen Mitte der 80er Jahre, weil ich ein angesehener Musiker im Bezirk Rostock war. Und ich habe es auch gemacht, weil ich kann das als Musiker sicherlich besser einschätzen als jemand, ein Funktionär von der FDJ-Bezirksleitung. Und ich bin dann auch wirklich mit den Musikern hinten nach der Einstufung auf die Bühne gegangen, habe denen das erklärt, gezeigt, was sie falsch gemacht haben oder was man besser machen kann. Das hat Spaß gemacht und ich wurde auch akzeptiert von den Musikern.

0: So, ich habe ja eben schon eine Exklusivführung bekommen durch das Ostrock-Museum in Krüppelin von Tommy Lehner, meinem heutigen Gesprächsgast. Und wir sind hier die einzelnen Abteilungen durchgegangen. Einiges haben wir ja angesprochen. Einiges ist auch einfach das, was man erwarten darf, wenn man in ein Musikmuseum geht. Also viele Plattencover, auch Songs zum Hören, auch Videoausschnitte, die man sich anschauen kann. Was darüber hinaus sind noch eure besonderen Pläne oder besonderen Aktivitäten hier im Museum in Krüppelin?
1: Ja, wir versuchen ab und zu mal neue Exponate einzubauen, aber aufgrund der räumlichen Enge, die wir haben ja knapp 100 Quadratmeter nur zur Verfügung und das mit verschiedenen Ausstellungsräumen, mit Ausstellungsthemen auch. Es ist also nicht ganz so einfach, da was zu machen. Wir haben zum Beispiel immer zum Tag des Museums, machen wir auch einen kleinen Live-Auftritt und erklären da ein bisschen was und singen ein paar Ostsongs. Ansonsten hoffen wir, und wie gesagt, wir machen hier Führungen, wenn da so Gruppen kommen, können wir natürlich aus dem Nähkästchen plaudern als alte Ostrocker.

0: So, das war meine Sendung aus dem Ostrock-Museum in Kröpelin und ich habe gehört, hier sind natürlich viele einheimische Musikfans gewesen in den letzten Jahren, die hier aus der Region um ein bisschen was auch über ihre eigene Jugendzeit wieder zu erfahren oder wieder zu entdecken, aber auch sehr viele Touristen, die hierher kommen. Deshalb, Tommy Lehner, so abschließend, erklär doch mal, wo ist Kröpelin? Ein kleiner Abstecher von wo, wenn man gerade in Rostock ist oder in Wismar oder in Schwerin, wie weit fährt man?
1: Also Kröpelin liegt zwischen Wismar und Rostock, 25 Kilometer ungefähr ist man in einer halben Stunde da. Von Süden sind es ungefähr 15 Kilometer von der Autobahnabfahrt Kröpelin, Kühlungsborn. Kühlungsborn selber ist auch immer ein Reisewert, aber wie gesagt, von Kühlungsborn bis Kröpelin sind 15 Kilometer, liegt also ziemlich zentral und ist eigentlich verkehrsmäßig gut zu erreichen.
0: Und hat sogar einen Bahnhof, Kröpelin, ne?
1: Hat einen Bahnhof, in dem alle Stunde ein Zug nach Rostock oder nach Wismar fährt.
0: Also, liebe musikbegeisterte Touristen, wenn ihr nach Rostock fahrt oder wenn ihr nach Wismar fahrt, ein kleiner Abstecher lohnt sich garantiert. Ins Ostrock-Museum, für mich hat sich dieser Abstecher auch sehr gelohnt und vor allem dich kennenzulernen. Das war Tommy Lehner hier aus dem Ostrock-Museum, der uns einige Anekdoten erzählt hat. Vielen Dank, Tommy.
1: Gern geschehen.
0: Ja, und wie immer findet ihr eine kurze Playlist zu dieser Sendung im Internet unter www.musikausstudiobremen.de. Und weil wir schon erwähnt haben, eine Band hier aus Rostock hat richtig Karriere gemacht, gibt es heute immer noch. Also verabschiede ich mich mit meinem Lieblingssong von Berlok. Ja, ich möchte ihn doch noch unterbringen. War der erste Song, den ich mal von Berlok gehört habe, Ende der 70er Jahre. Fand ich damals fantastisch. Finde ich immer noch fantastisch. Hallo Erde, hier ist Alpha von Berlok. Und nochmal vielen Dank, Tommy. Und tschüss an alle Hörer und Hörerinnen.
1: Tschüss.
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Hallo, guten Abend, Flashback-Zeit am Donnerstagabend bei Radio Fresh 80s. Wir präsentieren die wöchentliche Chartübersicht aus Amerika und England der Jahre 1980 und 1985. Am Mikrofon in der kommenden Stunde, Andreas Seibert, schön, dass Sie dabei sind. Herzlich willkommen. Neun Hits aus dieser Woche kommen Ihnen heute Abend zu Gehör. Unter anderem 4 Neueinsteiger, 4 Maxi-Singles und 2 Filmmusiken. Außerdem liefern wir Ihnen die Wochenübersicht zur Top 5 aus den beiden Ländern. Zunächst aus Amerika, später in der zweiten halben Stunde schauen wir ins Vereinigte Königreich von Großbritannien. 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

0: Dann stürzen wir uns einmal in die Chartplatzierung. Zunächst aus Amerika vor 30 Jahren. Wir finden Neues auf Platz 35 mit Huey Lewis and the News. Wir starten bei Flashback mit einem Titel aus dem 80er-Kultfilm Zurück in die Zukunft. Im Original Back to the Future. Michael J. Fox als Marty McFly und Christopher Lloyd als Dr. Emmett Brown. Und natürlich der DeLorean DMC-12. Das waren die Hauptdarsteller dieses genialen Films als erster Teil der Trilogie. Und wie üblich zu dieser Zeit gab es da natürlich auch einen richtig schicken Soundtrack zum Film. Unter anderem dabei Huey Lewis und seine Band. Erster Titel war The Power of Love, welchen wir jetzt neu aus der Top 40 hören werden. Auf Platz 1 kam der Song noch in Amerika, aber auch in Australien war er dort zu finden. In England die Top 10 mit Platz Nummer 11 knapp verpasst. Unser erster Titel, unsere erste Maxi, Jellybean legt Hand an The Power of Love.
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Das fängt ja gut an heute Abend. Zweiter Titel, zweite 12-Inch-Single. Hinter Huey Lewis and the News, neu auf Platz 34 notiert, Freeway of Love mit Aretha Franklin. Die R&B-Sängerin hatte schon ihre erste Single in den US-Charts, als ich angefangen habe, Indie Windeln zu machen. Und das war immerhin schon 1967. In den 80er Jahren konnte sie vor allem mit ihrem 85er-Album Who's Zoomin' Who Hits landen. Neben dem Titelsong war das vor allem auch die erste Single, Freeway of Love, welche in den USA auf Platz 3 der Charts landete. Mit dem Titel gewann sie übrigens auch damals einen Grammy. Wer hat an der Uhr gedreht? Natürlich ich. Wir gehen weitere 5 Jahre zurück und finden den Titel Emotional Rescue auf Platz 33 in Amerika. Die Stones mit ihrem ersten 80er-Hit aus dem gleichnamigen Album, welches Ende Juni vor 35 Jahren erschien. Neben Undercover of the Night, einer meiner Lieblingssongs der Stones aus dem 80er-Jahrzehnt. In den Hitparaden recht erfolgreich, Platz Nummer 3 in Amerika, in England, Platz Nummer 9 in Deutschland wurde Platz 15 erreicht. Neu in der Billboard Top 40, Emotional Rescue. Hier ist Mr. Jagger und seine rollenden Steine.

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Wir schauen nun bei Flashback nach Amerika und präsentieren die Top 5 aus dieser Woche. Im Jahr 1985 finden wir auf Platz Nummer 5 die Gruppe Survivor und The Search is Over. Heaven mit Bryan Adams auf der 4. Auf Platz 3 Prince and the Revolution und Raspberry Barrett. A View to a Kill, Duran Duran auf Platz Nummer 2 und schließlich auf Platz 1 in Amerika Phil Collins und Susudio. Im Jahr 1980 in Amerika auf Platz 5 Elton John und Little Genie. It's Still Rock'n'Roll to Me, Billy Joel auf der 4. Auf Platz 3 Bette Midler und The Rose, Funky Town mit Lip Sync auf Platz Nummer 2. Und schließlich auf Platz 1 in dieser Woche Paul McCartney mit seinem Titel Coming Up.

Wir bleiben noch in Amerika vor 35 Jahren und finden auf Platz 30 Ray Parker Jr. und Radio mit Two Places at the Same Time. Damals war der gute Mann noch mit seiner Band Radio unterwegs, welche von 1977 bis 1981 existierte. Aus dem dritten Album mit dem gleichen Namen wie die Single stammte der Song, welcher in dieser Woche seine höchste Notierung mit Platz Nummer 30 in Amerika erreichte. Besser lief es noch in den R&B-Charts Amerikas, da war Platz Nummer 6 drin. Ray Parker Jr. mit seiner Band Radio, Amerika vor 35 Jahren.

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1: Wir brachten bei Flashback noch einen Titel aus der amerikanischen Hitliste vor 35 Jahren zu Gehör. The Rose, Bette Midler mit einem großen Hit Anfang der 80er. Platz Nummer 3, so wie in dieser Woche, war die Top-Notierung für die Musik aus dem gleichnamigen Film, wo sie auch die Hauptrolle spielte als Mary Rose Foster. Wir wechseln von Amerika nach Großbritannien und finden im Jahr 1985 auf Platz Nummer 39 Jackie Graham mit dem Titel Round and Round. Wir hören den ersten Top-Hit der amerikanischen R&B-Sängerin mit Platz Nummer 9, eine Top-10-Single in UK vor 30 Jahren. Er stammt aus dem Debütalbum Heaven Knows aus dem Jahr 1984, welches unter anderem auch die Duet-Songs mit David Grant, Could It Be, I'm Falling In Love und Mated enthielt. Wir legen auf die nächste Langrille Extended-Version von Round and Round jetzt bei unserem ersten UK Chart-Flashback.
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Flashback, nun der nächste Programmpunkt. Wir schauen in die britische Top 5 aus dieser Woche. Und zwar fangen wir an mit dem Jahr 1985 auf Platz Nummer 5. Marty Webb und Ben Cherish. Cool and the Gang auf der 4. Auf der 3 Madonna mit Crazy for You. Auf Platz 2 Harold Faltermeyer und Axel F. Und schließlich auf Platz 1 in England Frankie mit Sister Sledge. Im Jahr 1980 auf Platz 5 Everybody's Got to Learn Sometime mit den Corgis. Auf der 4 Roberta Flack und Donny Hathaway mit Back Together Again. Xanadu, Olivia Newton-John und das Electric Light Orchestra. Auf Platz Nummer 3. Auf Platz 2 Lip Sync mit dem Titel Funky Town. Und immer noch auf Platz 1 in England vor 35 Jahren in dieser Woche. Crying mit Don McLean.

0: britische Hitliste. Vor 30 Jahren eine Platzierung haben wir noch im Programm, und zwar auf Platz 20. China Crisis mit King in the Catholic Style. 1979 gegründet, hatten sie im Jahr 1983 eine Top 10 Single mit Wishful Thinking. 1985 gab es dann das Album Flaunt the Imperfection, aus welchem die Single stammte. Noch um eine Platzierung, also bis auf Platz 19, konnte sich der Song in Großbritannien verbessern. King in a Catholic Style, die nächste UK-Chartnotierung hier vor 30 Jahren.
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Was für ein Titel damals! Wir hörten die Vorgängerband von New Order mit ihrem größten Hit. Liebe wird uns auseinanderreißen. Love Will Tear Us Apart, Platz Nummer 30 für Joy Division, neu in dieser Woche in der britischen Hitliste. Die Single erschien im April 1980, kurz vor dem Selbstmord Mitte Mai von Sänger Ian Curtis. Nach diesem Ereignis gründeten die übrigen Mitglieder der Band New Order. Joy Division, feines Werk aus England in den Indie-Charts. Auf der Insel landete das Werk damals auf Platz Nummer 1. Einen Titel aus der britischen Hitliste haben wir noch. Und zwar auf Platz 27 Crown Heights Affair mit You Gave Me Love. Jetzt bei Flashback noch einmal eine fette Disco-Nummer zum Abschluss unserer Retro-Show. R&B Disco-Funk. Aus dieser Ecke kommt die Musik der amerikanischen Band, welche schon ab Anfang der 70er Jahre aktiv war. Den größten Hit, den sie hatten, hören wir jetzt. In England kam dieser bis auf Platz Nummer 10. Wir legen zum Abschluss noch einmal eine Maxi auf. You Gave Me Love, eine Disco-Nummer vom Feinsten. Und schon sind wir wieder am Ende einer schönen Chartwoche mit tollen Hits aus den Jahren 1980 und 1985 angelangt, jeweils aus der amerikanischen und britischen Hitliste. Unseren nächsten Abstecher in die Hitparadengeschichte gibt es am kommenden Donnerstag wieder ab 20 Uhr. Die Wiederholung dieser Ausgabe immer am folgenden Montag ab 21 Uhr. Mein Name ist Andreas Seibert, ich bin jetzt fast raus aus der Sendung. Ich habe allerdings noch die Ehre, den letzten Titel abzufahren. Tschüss und winke winke, bye bye, bis nächste Woche. Man hört sich. Nun aber ab auf die Tanzfläche mit Crown Heights Affair. Unser Abschluss bei Flashback, You Gave Me Love.

solche Ohrwürmer aus dem 80er Jahrzehnt, welche mir in bester Erinnerung geblieben sind. Allesamt in Maxi-Fassung. Viel Spaß und gute Unterhaltung in der kommenden Stunde. Flashback-Spezial mit feinster 80er Popmusik. Extra Large. Die Monatscharts wieder im August. Bye bye, tschüss und winke winke, ihr Andreas Seibert.

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0: Ich erinnere mich noch, als ich den Text für Nur geträumt geschrieben habe. Bis dahin hatte ich immer nur Englisch geschrieben, englische Texte. Deutsch zu texten war für mich völlig fremd. Ich weiß nur, ich hatte für Nur geträumt so eine Zeile. Also eben die Zeile. Diese Zeile fiel mir irgendwie ein. Ich weiß nicht, ich war in Berlin, kurz bevor wir proben wollten. Wir waren auch in so einem Songschreiber-Modus da. Wollten halt eine Platte schreiben. Und Uwe hatte mir diese Melodie vorgespielt von Nur geträumt. Und mir ist eine einzige Zeile eingefallen. Also erstmal. Genau, die habe ich dann wirklich komplett schüchtern und so ein bisschen so, soll ich es ihm jetzt mal zeigen? Also, warum nicht? Und ich sage, hey Uwe, guck doch mal da drauf, wie findest du das? Ist das albern oder ist das genial? Und er hat dann gelesen, hat es gelesen, hatte Gänsehaut und hat gesagt, es ist genial. Ja, dachte ich, wenn das so einfach ist, genial zu sein, dann kommt da ja bestimmt auch noch mehr. Und so ist Nur geträumt entstanden.

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Sabine? Wie geht's? Ne? Pass mal auf. Ja, ja, es ist im Radio. Und wir hatten diese Musik im Radio und da musste ich natürlich an dich denken. Ah. Weil du ja auch letztes Mal gesagt hattest, ich soll ruhig wieder anrufen, ne? Und doch, doch, hast du gesagt, doch. Doch, bestimmt, bestimmt. Und dann diese Musik, weißt du? Ja, und dann dachte ich, ruf doch mal an und was? Hallo? Hallo? Sabine? Nee, ich dachte nur, dass du dann mal rumkommst. Ja, wie? Wie? Nee, ach, weißt du doch. Ja. Nee. Nee, das sehe ich nicht so. Nee, das muss ja auch nicht sein. Nee, weißt du doch, das ist doch jetzt. Du und ich und weißt du auch, wie letztes Mal. Hä? Wieso? Das verstehe ich nicht. Letztes Mal hast du ganz anders, also, was? Ja, genau. Und da hast du gesagt, das wäre alles dufte und das ginge ruhig so und, was? Ach, hör doch. Ist ja gar nicht wahr. Ach Mensch, nee, und überhaupt, das ist, nee, wenn das so ist, dann passt mir das auch nicht. Was? Nee. Klar wäre das dufte und würde mich auch, ja oder doch, wa? Nee, weil, ich meine, das ist doch alles nicht so wichtig. Mensch, Hauptsache du und ich und zusammen und wohlfühlen, oder? Ha? Kutschi, ne? Nix mit Kutschi, sich ausgekutschit. Ja, denn ab dafür. Okay. Ja. Alles klar, muss ja auch nicht. Ja, ist klar, du rufst dann wieder an, oder? Nee, das ist schon in Ordnung. Nee, ist schon in Ordnung. Mhm. Okay. Okay, tschüss.

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